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1: Wunderschönen guten Morgen. Wir starten in die erste Stunde Easy Riser an diesem Donnerstag, 21. Mai. Ja, und heute steht das nächste Studiokonzert an im Rasa. Studiokonzerte, um genau zu sein. Mit dabei Cosmic Vomit und das Low Fat Orchestra. Und Low Fat Frontmann Chrissy erzählt gleich in der nächsten Viertelstunde mehr über die Geschichte vom wohl kleinsten Orchester Schaffhausens. Es ist gerade 6 gewesen, am Mikro ist Patricia. 1, 2, 3, 4!
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0: Ihr hört Radio Rasa, es ist gleich 6:12. Ja, das nächste Studiokonzert steht wieder vor der Tür. Heute Abend geht's los. Mit dabei ist Lo-Fat Orchestra, die dreiköpfige Lo-Fi-Pop-Band aus Schaffhausen, bestehend aus Christoph Schmid, Daniel Zimmermann und Raphael Rottweiler. Ja, und unsere Anastasia hat vor einiger Zeit schon mal mit dem Frontmann Chrissy über die Band gesprochen. Und aus gegebenem Anlass hören wir da jetzt nochmal rein.
1: Lo-Fi Orchestra gibt's schon seit 2005. Der Name von der Band ist aber keinesfalls inspiriert von der Diätkultur der 2000er.
2: Irgendwann hat's angefangen, ich habe mich mal als DJ, müssen irgendeinen DJ-Namen angeben für irgendein Fest im Tap-Tap und habe dann gefunden, ich heiße Lo-Fat Chrissy. Und habe dann auch so in dem Zeitraum selber so Lieder gemacht und habe irgendwie so für mich im Kopf gedacht, ich bin dann der Lo-Fat Chrissy, auch wenn ich dann Musik mache. Und dann habe ich so die Band gegründet und mir einen Namen gesucht und dann haben wir zuerst geheißen Lo-Fat Chrissy Orchestra featuring the Moans of Satisfaction und haben auch Konzerte unter dem Namen gespielt. Aber dann ist einfach immer... Wir müssen irgendeinen Namen haben und dann sind wir bei Lo-Fat Orchestra gelandet.
1: Gelandet ist das Lo-Fat Orchestra auch in den Herzen der Menschen. Zusammen haben sie auch schon jenste Konzerte gespielt und vieles miteinander erlebt. Chrissy kann sich nicht für einen Moment entscheiden, wo der schönste war.
2: Schöne Erinnerungen sind einfach gute Konzerte, wo das Publikum tanzt, wo das Publikum manchmal mitsingt bei den einen Liedern, wo mich dann sehr überrascht. Oder wenn es einfach spontan plötzlich mitklatscht im Takt. Das Schönste ist einfach, wenn die Leute lachen und tanzen und irgendwie Freude haben.
1: Frontmann Chrissy meint, dass sie ihrem Stil treu geblieben sind über die Jahre.
2: Ich kann es nicht so genau sagen von mir aus. Vielleicht können das mehr Leute sagen von außen dran. Ich finde, es ist immer noch ziemlich das Gleiche. Also es ist immer noch Bass, Schlagzeug und Orgel. Und ich singe. Und ja, irgendwie...

0: sind sie immer Low-Fat-Songs, finde ich.
1: Was sich auf jeden Fall weiterentwickelt hat, sind die Leben der Bandmitglieder. Wie sieht die Zukunft von Low-Fat Orchestra aus?
0: Ja, oh, wir sind ja schon alt und so. Zum Teil sind wir ja auch Familie mit Kindern und so. Es ist natürlich nicht so einfach, um alles organisieren, spielen, also Konzerte geben, üben. Und ja, ich weiß es auch nicht so genau. Ich überlege schon, wie alt sind wir, wie lange hat es uns schon gegeben, was macht noch Sinn. Manchmal kommt mir das einem im Sinn, wie Konzert, was mache ich überhaupt da. Aber eben, wenn dann wieder der Moment kommt, wo alle am Tanzen sind, wo alle Freude haben, dann gibt das einem Kraft zum auch weitermachen.
2: Also darf man sich auch in Zukunft auf Musik von dem kleinsten Orchester von Schaffhausen freuen. Und bis dahin kommt heute ins Rasa-Studio. Low-Fat werden auf der Bühne performen, sowie die Noise-Punk-Band Cosmic Vomit. Ja, das wird abgespaced. Los geht's um 9 mit Cosmic Vomit. Um 10 spielt dann das Low-Fat-Orchestra. Und das wird dann in etwa so tönen.

0: Es ist kurz vor 6:30, ihr loset Radio Rasa an diesem Donnerstag, 21. Mai. Ja, der Schaffhauser Künstler Ray L. hat eine neue Ausstellung initiiert. Dementia Unknowing heißt die und hat seinen Ursprung in einer traurigen Geschichte. Der Künstler hat mir das selbst erzählt.
1: Der Grund, dass ich die Idee hatte, um die Ausstellung überhaupt zu machen, ist, dass vor 10 Jahren, 11 Jahren, meine Mutter ist von Demenz gestorben und ist extrem traurig, oder? Sie hat Zeugs von 20 Jahren her schon gekannt, aber was heute Morgen passiert ist, keine Ahnung. Es ist wirklich, wirklich traurig. Und dann vor fast 2 Jahren, mein Schwiegervater ist auch gestorben mit Demenz und er ist ein ganz lustiges Tier. Und es ist einfach traurig, bis es nicht mehr schön ist. So, ich mache das quasi als a Tribute zu die zwei Leute.
0: Schöne Idee. Und was können die BesucherInnen denn erwarten von deiner Ausstellung?
1: Ich projiziere Videos, KI-generierte Gesichter wegen Privatschutz und so. Ich buche KI-Zeugs. Das wird projiziert auf die dreidimensionellen Objekte und sie sind sehr stark verzogen, distorted. Und sie sehen aus fast wie Kubismus zum Teil, mit dem richtigen Blickwinkel, oder? Aber sie bewegt sich, oder? Sie sind Videoclips und es ist eine sehr, sehr unerwartete Wirkung, dass es hat. Und von jeder Bewegung, oder? Wegen die Dreidimensionalität von Objekten, man sieht ganz andere Blick von der Ausstellung.
0: Würdest du dir als Künstler dann auch erwarten, dass die Leute dann mit so einem schwermütigen Wesen dann vielleicht nachher auch nach Hause gehen?
1: Also ich erwarte das nicht, aber es könnte schon eine Auswirkung sein. Ich finde einfach eine liebvolle Handlung von Demenz und ein bisschen Nachdenken machen von Leuten mit Demenz und ja, was das bedeutet für uns und unsere Gesellschaft.
0: Die subjektive multimediale Installation von Ray L. läuft noch bis Ende Mai. Das nächste Mal besuchbar morgen ab 4 Uhr oder Samstag und Sonntag ab 3 Uhr im Atelier Ray L. am Seilerweg da in Schaffhausen. Und mehr Infos findet ihr auf rasa.ch unter Wallauft.

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4: Ja, erst ist der Frühling mit voller Wucht eingeschlagen in Schaffhausen. Wochenlang haben wir auf Regen gewartet. Diese Woche war dann ja die erste verregnete Woche seit langem. Wobei das ja auch nur Tropfen auf dem heißen Stein waren. Und mit dem Regen ist es jetzt dann auch wieder vorbei. Heute bleibt's trocken. Es wird schwül. Bei 23 Grad. Hohe Schleierwolken sind allerdings unterwegs, was es für die Sonne schwer macht, sich durchzukämpfen. Trotzdem hält der Donnerstag auch sonnige Phasen bereit. Und dann machen wir direkt einen großen Sprung. Man kann fast schon von hochsommerlichen Temperaturen sprechen, die uns in den kommenden Tagen erwarten. Wolkenloser, strahlend blauer Himmel erwartet uns am Wochenende. Sonnige Aussichten also fürs Raserland. Es ist 7:15, ihr seid mittendrin im Easy Riser.

Es ist kurz vor sieben an diesem Donnerstag, 21. Mai. Ja, und im Mai ist einiges los. Heute steht das nächste Studiokonzert an im Rasa-Studio mit Cosmic Vomit und Low Fat. Los geht's ab den 9. Und übernächsten Samstag, da ist dann die große Gaswerk-Areal-Eröffnung. Gekoppelt an unser Rasafari Open Air. Mehr zur Eröffnung vom Gaswerk-Areal hört ihr in der nächsten Stunde Easy Riser. Jetzt gibt's Big Sis. Denn sie wird uns mit ihrem DJ-Set den krönenden Abschluss vom Rasafari liefern am 30. Mai.

0: So ja die andere Schwester. Mi una menos, don't cry Argentina. Mir eine weniger, funky cool.
1: Big Sister im Easy Riser. Sie wird am 30. Mai an unserem Rasafari Open Air mit ihrem DJ-Set den krönenden Abschluss liefern. Wer sonst noch spielt, schaut nach auf rasa.ch.
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0: Ja, wir stolpern langsam in die zweite Stunde Easy Riser an diesem Donnerstag, 21. Mai. Und in der begleiten wir unsere RASA-Redakteurin Jeannie gleich auf ihrem Rundgang durchs Gaswerk Areal. Sie hat sich kurz vor der großen Eröffnung übernächsten Samstag nämlich schon mal umgesehen. Es ist in Grad 7 am Mikro Patricia. 1, 2, 3, 4!
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0: Ihr seid mittendrin im Easy Riser. Es ist 7:12. Es Rasafari steht vor der Tür. Am 30. Mai findet es erstmals auf dem neuen Gaswerkareal statt, das an dem Tag große Eröffnung feiert. An dem Ort, an dem früher Industrie war, entsteht neu ein temporärer Ort für Kultur, Handwerk, Musik und Begegnung. Rund 30 Mietparteien beleben das Gelände. Darunter eine Kaffeerösterei, Ateliers, Werkstätte und Begegnungsräume. Jeannie von der Rasa-Redaktion hat mit Beteiligten und Mietenden gesprochen und herausgefunden, welche Aktivitäten es vor Ort gibt.
1: Für die nächsten 10 Jahre sollen vom Gaswerkareal ein Ort entstehen, wo sich Menschen begegnen können. Bei der Vergabe der Mietfläche ist besonders darauf geschaut worden, dass es einen ausgewogenen Nutzungsmix gibt und vielfältige Angebote entstehen. Auch für Leute, die selber keine Fläche im Gaswerk mieten. Heute besteht das Gaswerkareal aus rund 30 Mietparteien, mit Angebot von Gastro und Kultur über Handwerk bis Freizeit. Organisiert und betreut wird das Ganze vom Kollektiv Gaswerkareal. Jan ist Teil von dem Kollektiv. Am Anfang hat er einfach ein passendes Atelier gesucht, um selber Kunst zu machen. Wo dann die Idee aufgekommen ist, im Gaswerkareal einen Kunstraum zu eröffnen, hat er schließlich eine leitende Rolle übernommen und ist seitdem voll dabei. Er meint, so ein Ort hat in Schaffhausen gefällt.
2: Also gerade so ein offener, zugänglicher Raum, wo nicht irgendwie kommerziell ist oder so, oder institutionell, fehlt mega stark. Wo es wie kleine Hürden gibt, um dort mitmachen oder einfach können hingehen und schauen, was da so läuft. Es hat so ein bisschen den Kamgan West noch gehabt. Seit der Ort weggefallen ist, hat es sehr stark gefällt, ja.
1: Während der Kamgan West sich eher an Kunstschaffende gerichtet hat, steht das Gaswerkareal allen Macherinnen und Machern offen. Egal ob zum Werken, Skaten oder ein Bistro auf die Beine stellen.
2: Es soll ein Begegnungsort sein, wo alle Menschen von Schaffhausen einen Platz haben.

0: Wochenende. Einfach könnt auch noch zum Sein oder zum etwas machen oder zum etwas erleben, etwas lernen. Ich finde, es kann ein sehr spezieller Ort werden, durch das, dass es so eine große Vielfältigkeit jetzt schon hat und hoffentlich durch Leute, die dann da ankommen, noch viel mehr.
1: Im Moment bereitet sich die verschiedene Halle auf ein Eröffnungsfest vor und sind noch nicht öffentlich zugänglich. Ich kann aber trotzdem schon einen Blick in die werfen.
2: Ich bin Sibyl. Ich bin hier in der Reihwerkstatt aktiv. Ich habe vor allem vor, hier Bildhauerkurs zu geben.
1: Sibyl hat sich das Gaswerkareal und in die Menschen verliebt, die sich dort dafür engagieren. Sie findet es am schönsten, wenn Menschen selber aktiv sein können.
2: Ich finde es einfach wunderschön, wenn Menschen können werken und aktiv sein können. Ich bin Werklehrerin und Bildhauerin. Und mir gibt das selber mega viel. Und ich finde es schön, wenn ich das weitergeben kann und andere das auch dürfen machen.
1: Was man am Eröffnungsfest in der Werkstatt alles machen kann, hat sie mir auch schon verraten.
2: Wir haben verschiedene Werkstätten. Wir haben eine Holzwerkstatt, wir haben eine Metallwerkstatt und eine Keramikwerkstatt im Aufbau. Und am Eröffnungsfest wird man da verschiedenes Zeug machen. Es wird einen Lehmhaufen haben, wo man modellieren kann. Es wird Fahnen haben, wo man bemalen kann. Und einen aufgehängten Stein, wo man mal ausprobieren darf. Ganz ungezwungen Steinbild hauen.
1: Gerade gegenüber von der Werkstatt schafft Hanna am Aufbau von ihrer Jurte.
3: Ich bin Hanna. Und die Jurte kann man mieten für verschiedene Sachen. Kindergeburtstage können hier innen stattfinden, man kann Yoga anbieten. Was halt die Menschen so wollen und Lust haben dazu, das wird sich dann herausstellen.
1: Jurte stammt ursprünglich aus den traditionellen Wohnungen von Nomaden in West- und Zentralasien. Das Besondere daran ist...
3: Die Atmosphäre, es ist dann halt so das Gemütliche, das du hier innen hast. Es ist halt nicht ein normaler Raum.
1: Von einem Ort der Entspannung geht es weiter zu einem Ort, wo man etwas über die Entwicklung der Technik lernen kann. Det willkommen heißt euch der Nikolai.
4: Also ich betreibe die Diskette. Das ist ein kleines interaktives Computermuseum, in dem alte Computer so von den 70ern bis 2000er ausgestellt sind, aber vor allem funktionieren. Also darauf warten, dass man mit ihnen interagiert und sie bedient und nicht einfach nur guckt, sondern auch macht.
1: Der Nikolai sammelt seit 10 Jahren Vintage-Computer und hat schon lange die Idee gehabt, daraus eine permanente Ausstellung zu machen. Wer vom Gaswerkareal gehört hat, hat er die Chance gerade gepackt. Die Faszination für alte Computer begleitet ihn schon seit den 90er Jahren.
4: Also ich war in den 90ern, da war ich noch Kind und bin aufgewachsen und da waren die ganzen Computer mit vor allem ihren Spielen natürlich sehr interessant. Mein Bruder und ich, wir hatten schon einen eigenen Computer, aber das war so ein uraltes Ding, was selber die Spiele kaum hingekriegt hat. Also mussten wir auch basteln, damit der auch neuere Spiele spielen konnte. Und diese Bastelfaszination mit der Technik von damals ist anscheinend bis heute übrig geblieben. Also bei mir ist vor allem sehr viel Nostalgie dabei. Und natürlich auch jetzt die Tatsache, dass ich die ganzen Sachen, die ich mir damals als Kind nicht zulegen konnte, jetzt halt am Straßenrand stehen und darauf warten, wieder zum Leben erweckt zu werden.
1: Die Diskette ist kein Museum zum nur anschauen, sondern regt Besuchende dazu an, sich aktiv mit der frühen Technik auseinanderzusetzen.
4: Die aktuelle Ausstellung hat das Thema Online-Welten ab 1978. Da geht es darum, die Anfänge von Vernetzung von Computern, wie über Modem Nachrichten ausgetauscht wurden, zu erleben. Dazu haben wir hier auch Systeme, die wie damals diese Mailboxen funktionieren, wieder in Betrieb genommen, sodass sich Leute hier mit dem kreischenden Modemgeräusch, was man aus den 90ern kennt, einwählen können und Nachrichten austauschen oder vielleicht auch eine Runde Doom gegeneinander spielen.
1: Auch Julian, Architekt und Hauswart von der Gaskugel auf dem Gaswerkareal, ist vor Ort gewesen. Er ist von Anfang an bei der Planung vom Areal dabei gewesen. Er erzählt, was die Architektur von der Kugel so besonders macht.
5: Also das Lustige ist halt so, dass es im Vergleich zu normaler Architektur, wo ja eigentlich immer aus Wänden, vertikalen Wänden und horizontalen Wänden entsteht, dass eigentlich das eigentlich ein komplettes Gegenteil ist, dass es eigentlich eine runde Kugel ist, eigentlich eine perfekte Architektur. Und wir müssen jetzt eigentlich herausfinden, was man mit dieser Architektur machen kann. Oder auch uns fragen, was man mit dem Raum eigentlich anstellen will in den nächsten 10 Jahren, wo man jetzt da Zeit hat.
1: Es Tolle sagt, dass sie auch finanziell noch nicht unter Druck stehen.
5: Wir tun uns hier langsam antasten mit temporären Soundinstallationen und auch im Eröffnungsfest am 30. Mai gibt es auch etwas zum Hören drin. Also es ist eh auch schon, wenn nichts passiert, nicht als Soundinstallation, ist es eigentlich auch schon ein Instrument, das man drauf spielen kann.
1: Zum Schluss habe ich mir noch einen Kindheitstraum erfüllt und bin zusammen mit dem Gaskugelarchitekt

0: Halbzeit vom Easy Riser. Es ist 7:30 an diesem Donnerstagmorgen. Vor kurzem kam ein neuer Song von DMAs aus Sydney raus. Heaton Park heißt der und ist ein Tribut an den legendären Heaton Park in Manchester. Dort feierte die australische Band 2023 nämlich ihr bisher größtes Konzert und ihre tiefen Britpop-Wurzeln.
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1: Die australische Band DMAs mit dem Song Heating Park, da im Easy Riser. Diesen und weitere Songs of the Week findet ihr übrigens jederzeit auf rasa.ch.

Es ist gleich 7:45 an diesem Donnerstagmorgen. Wir schauen, was so läuft in und rund um Schaffhausen in den kommenden Tagen. Heute steht das nächste Studiokonzert im Rasa an. Cosmic Vomit und Low Fat Orchestra liefern einen Abend für offene Ohren und starke Nerven. Hier ihr witziger Noise Punk zwischen Chaos und Kontrollverlust. Dort minimalistischer Lofi-Pop mit Bass, Heimorgeln und Schlagzeug. Schräg, laut und garantiert alles außergewöhnlich. Los geht's, Doppelkonzert heute um 9 und starten tun wir mit Cosmic Vomit. Und die gibt's jetzt beim Easy Riser mit We Live Inside a Dream.

Tja, so tönt's also heute Abend ab der 9 da bei uns im Rasa Studio. Das nächste Studiokonzert steht an und mehr Infos findet ihr auf rasa.ch.

Außerdem läuft gerade in Winterthur das Afro-Pfingsten. An Afro-Pfingsten verwandelt sich ganz Winterthur in eine interkulturelle Begegnungszone. Konzerte, Märkte, Workshops, Kunst, Film, Partys, Lesungen, Family Day und vieles, vieles mehr. Ganz nach dem Motto, gemeinsam die Vielfalt der Afrokulturen zelebrieren. Und morgen beispielsweise gibt es tagsüber ein kunterbuntes Programm. Abends dann ein Konzert von Queen Omega, eine der kraftvollsten Stimmen des zeitgenössischen Roots Reggae, im Salzhaus ab 9:30. Und jetzt da auf Radio Rasa.

So tönt's morgen Abend ab 21:30 im Salzhaus in Winterthur. Queen Omega auf der Bühne im Rahmen vom Afro-Pfingsten. Im Albani serviert euch später am Abend die DJ-Crew Real Rock Sound. Übrigens bekannte Rasa-Sendungsmacher. Eine sorgfältig kuratierte Mischung aus Ska, Roots, Dancehall, Reggae und Afrobeats. Morgen Abend ab der 11:00.

Ja, der Winter war lang und zäh, viele graue Regentage, Zuflucht unter Wolldecken. Jetzt bricht die Sonne durch, spiegelt sich im Rhein. Zeit, dass die Ribadi wieder ihre Türen öffnet. Und das tut sie auch ab Samstag um 8 Uhr morgens. 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

Ja, und da hat die Ribali wirklich Glück bei diesen sommerlichen Temperaturen, die uns am Wochenende erwarten. Ja, knapp bis 30 Grad. Das sind sie gewesen, die Veranstaltungstipps da im Easy Riser. Mehr davon gibt's heute Nachmittag im Raserland zwischen 4 und 5 da auf dem Sender oder jederzeit abrufbar auf raser.ch unter Wahlauft.

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0: Wir stolpern in die dritte und letzte Stunde Easy Riser an diesem Donnerstag, 21. Mai. Es gibt Ärger im Paradies, oder? Korrekter im Wald. Wieso, weshalb, warum, weiß Andrina von der Schaffhauser AZ. In dieser Stunde gibt's wieder AZ auf die Ohren. Es ist dann grad 8 am Mikro, ist Patricia.
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Ihr hört Radio Rasa kurz nach der 8. Ja, eigentlich wollen doch alle dasselbe, einen gesunden, guten Wald. Aber wenn es darum geht, was dieser können soll, wachsen die Gefühle in den Himmel. AZ-Redakteurin Andrina hat sich an einen Analyseversuch gewagt, sich mit Konflikten auseinandergesetzt und am Ende den Text Ärger im Wald in die aktuelle Ausgabe der AZ gebracht. Ja, und mit mir wird sie gleich über ihren Text sprechen, in ein paar Minuten.

0: können nicht einfach.
1: Wer sagt das?
0: Das weiß doch jeder.
1: Wer weiß das denn?
0: Entschuldigung, das steht in der Zeitung.
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4: Ja, die Redewendung Ärger im Paradies, die kennen wahrscheinlich alle, setze ich jetzt einfach mal voraus. Andrinas Text trägt aber den Titel Ärger im Wald, aber der ist ja für manch einen auch das Paradies. Hi Andrina.
5: Hallo miteinander.
4: Erzähl mal, wer streitet jetzt da mit wem?
5: Genau, vielleicht ist es ein paar aufgefallen, aufmerksam in der Stadt, bin ich so inne. Vor ein paar Wochen ist am Stadthaus ein auffälliges gelbes Plakat gehangen, wo drauf gestanden ist, stoppt doch bitte die Fehlarbeiten im Hohbergwald. Und daraufhin ist auch an unsere Zeitungsredaktion ein Brief gekommen, ein Appell an die Stadtregierung mit der Forderung nach der Erklärung, warum dort in den Augen von der Plakatsteller so viel geholzt worden ist in dem Hohbergwald. Statt nach dem Wald. Und ja, eben, man soll doch bitte eine Erklärung für das liefern und man soll doch bitte sofort hören.
4: Mhm. Ja, und du bist der ganzen Story oder dem ganzen Konflikt jetzt nachgegangen. Aber geht's in diesem Konflikt tatsächlich um Wald oder eher um Vertrauen und Mitsprache?
5: Ich bin dann sowohl mit Vertretern der Stadt, also von Grösche Fusse, mal vor Ort schauen, wie denn das aussieht. Und natürlich gibt's eine quasi gute forstwirtschaftliche Erklärung für den Eingriff. Und auch mit der Gegenpartei. Partei quasi, wenn man dem so sagen kann. Das sind Anwohner vom Hohberg, dort in Herblingen, die halt eben, wie gesagt, verschrocken sind, was sie da gesehen haben. Klar, wenn da Forstmaschinen kommen und viele alte Bäume fällen, wo sie vielleicht schon seit Jahren dran vorbeilaufen beim Spaziergang, plötzlich weg sind, dann verschreckt man natürlich schon. Und man muss dazu noch sagen, der Wald dort ist in sogenannte Erholungsfunktion zugewiesen, weil das ganze Waldgebiet vom ganzen Kanton Schaffhausen unterliegt eigentlich dem Waldfunktionsplan, heisst das, wo man alle 20 Jahre wieder neu verhandelt, welche Waldstücke, welche Funktion zugewiesen wird. Mhm. Und dort, in der Stadt Nachenwälder, ist das mehrheitlich die Erholungsfunktion.
4: Wollen wir jetzt noch verraten, warum es gute Gründe für die Abrodung gibt oder sollen das unsere HörerInnen selbst nachlesen?
5: Das wäre vielleicht noch gut, weil genau bei sieben Stück ist eben speziell, dass also die zweite Funktion ist die Erholungsfunktion. Die erste übergeordnete Funktion ist Lebensraumfunktion. Das heisst, dort stehen viele alte Eichen. Und Eichen sind ein lichtliebender Baum, der viel Licht braucht. Und darum hat man jetzt, damit die jungen Eichen nachwachsen können, hat man ein paar alte Bäume, die ein dichtes Blätterdach haben und so das Licht nicht bis auf den Waldboden kommt, hat man die halt ein bisschen ausdünnen, damit dort wieder alles wachsen kann, so wie man es gerne hat.
4: Ja, und du hast mit eben verschiedenen Parteien gesprochen. Die Kritiker in deinem Text wirken aber emotionaler als die Förster. Täuscht das Ganze?
5: Ich glaube tatsächlich, das täuscht ein bisschen. Weil mit allen, die ich geredet habe, denen liegt der Wald extrem am Herzen. Da kann man wirklich festhalten. Also es ist jetzt niemand so, dass jetzt, wo gesagt hat, boah, ist mir doch egal, ich haue jeden Baum um, den ich sehe. Das ist absolut nicht so. Und die Anwohner, die eben den Wald so kennen als ihren Wohlfühlort, als ihren Rückzugsort, die sind emotional, weil das so ihre Hauptbewegung ist, um überhaupt aktiv zu werden. Und die Förster wiederum werden emotional, weil sie sich nicht verstanden fühlen, weil jeder Waldgriff immer kritisch beäugt wird und es anscheinend auch zugenommen hat, dass dann Reaktionen kommen, also von verbalen Beleidigungen bis hin zu zerstochenen Reifen von Waldfahrzeugen. Mhm. Dann können nicht mehr lustig.
4: Klar. Aber glaubst du, die Behörden und Forstleute haben unterschätzt, wie emotional Menschen tatsächlich auf Eingriffe im Wald reagieren?
5: Ich glaube, das ist eigentlich schon immer so gewesen, weil tatsächlich so, wenn ich gehört habe und wie sie mir erzählt haben, ist es wie nichts Neues, dass sie Reaktionen bekommen aus der Bevölkerung. Und ja, wird auch so bleiben, was vielleicht ein Grund kann sein, warum es gefühlt im Moment mehr ist. Durch den Klimawandel ist der Wald recht angegriffen worden. Also gerade so unsere Hauptbäume, Buchen und Fichten leiden recht. Und auch zum Beispiel der Bockenkäfer, wo die ganze Fichtenbestände zerstört hat, der geht dann mega schnell. Und dann muss man die Bäume halt sofort raus tun. Und dann sieht es aus, als wäre da so ein Kahlschlag, wo wie zur Holzkönig oder so passiert ist. Aber meistens sind es dann halt die Schäden durch den Klimawandel, die dann die Leute natürlich sehen und dann auch reagieren.
4: Was ich jetzt noch spannend fand, ist der Aspekt der Sicherheit, oder? Ist Sicherheit tatsächlich manchmal auch ein Totschlagargument, um Fällungen durchzusetzen?
5: Sehr gutes Wort. ja, das ist eben zur Erklärung schnell, das ist das Grund genannt worden, wo Förster vorschieben, damit unter dem Deckmäntel von der Sicherheit könnt Bäume fällen, so wie es wollen. Aber also ich glaube denen schon, dass es da wirklich nicht ist, dass es wie halt auch nötig ist, dass man, wenn man in den Wald Wald, wo wir alle in der Wald brauchen, der Stadt nach dem Wald. Es sind immer viele Leute dort, es sind Waldspielgruppen dort und Schulklassen halten sich oft auf im Wald. Und da will man ja wirklich, dass, also, ja, das halt nicht oben abkommt. Es hat dann noch das Argument gegeben, ja, auf Wanderweg gehst du auch nicht mit Flipflops. Also muss man auch irgendwie im Wald sich entsprechend verhalten. Aber ich glaube, ja, es steht sich, glaube ich, ein bisschen anders da. Man will ja wirklich, die Gefahren kann man ja auch minimieren in dem, zum Beispiel. Abgestorbene Äste oben abgehalten, das ist halt einfach eine Gefahr, eine Reale, ja.
4: Mhm. Und wie sieht's deiner Meinung nach mit der Klimakrise aus? Wird die in der Walddebatte manchmal benutzt, um ja, Widerstand moralisch abzuräumen?
5: Ich glaube, das, was ich vorher erwähnt habe, die Krise ist halt etwas, wo man halt da ist. Man kann sich wenig so wehren als Einzelperson. Und da ist mir aufgefallen, dass dann Bäume oder auch der Wald oder einzelne Bäume sogar dann wie als, das ist so ein Objekt, wo man kann beschützen und da kann man selber aktiv werden und die Klimakrise ist etwas Größeres, das man wenig direkt beeinflussen kann. Und als Argument, ja, also, ja, es gibt so viele verschiedene Ansprüche an den Wald und all die müssen irgendwie zusammenkommen. Ich glaube, jetzt in 4 Jahren wird dann der Waldnutzungsplan neu verhandelt und dann hat die Bevölkerung auch nach Gesetz übrigens Mitspracherecht und kann Ideen bringen, wie man welches Stück soll nutzen oder was sie sich wünschen. Und ich glaube, es ist mega wichtig, dass man die Debatte einfach irgendwie sachlich führt und halt nicht zu emotional wird tatsächlich. Mm-hmm. Weil dann vergisst man, glaube ich, recht oft, um was das eigentlich geht. Weil das Ziel, das kann man irgendwie wie aufgestellt, das Ziel, also eigentlich bei allen das Gleiche, nämlich einen gesunden, schönen Wald zu haben, der möglichst klimaresistent ist und möglichst lang allen viel kann bieten, würde ich mal sagen. Mm-hmm. Und schlussendlich kann man, glaube ich, sagen, im Wald ist recht gleich, was Menschen mit ihm machen. Also in dem Sinne, der Wald wird irgendwie überleben. Mm-hmm. Es macht immer irgendetwas, aber vielleicht nicht so, wie wir es gerne hätten oder wie es wir unsere Ansprüche brauchen.
4: Mm-hmm. Ja, aber warum eskalieren Diskussionen über Wald oder Wälder so schnell? Als gäbe es nur noch Naturzerstörer und Waldromantiker.
5: Ich glaube, es ist wirklich mega fest. Der Wald ist ein so ein emotional aufgeladener Ort, dass, also man probiert automatisch zu verteidigen. Ich glaube, das ist eine mega unwillkürliche Reaktion. Weil der Wald ist so im Gefühl der Menschen etwas, das immer da ist und sich nie ändert. Und auch da habe ich mega herausgefunden, was man auch mal checken muss. Der Wald hat seine eigene Zeitrechnung. Menschen schauen den Wald immer so ein bisschen aus ihrer Sicht und ihrer Lebenswelt und ihrem Empfinden von Zeit an. Dabei hat der Wald ja, eine viel längere Zeitspanne. Für den Wald ist vieles ein Wimperschlag, aber für die Menschen jetzt vielleicht Jahre sind und für den Wald ist das okay. Eben, ich glaube, man muss wirklich da ein bisschen umdenken, dass der Wald eine andere Zeitrechnung hat. Und das machen nämlich auch die Leute, die den Wald bewirtschaften und die haben da im Blick. Und das ist, glaube ich, wahrscheinlich der Konfliktpunkt, der sich gezeigt hat, wo das grösste Problem ist, dass Menschen den Wald jetzt im Jetzt für sich nutzen wollen und wir vergessen, dass sie auch in Zukunft auch noch einen schönen Wald haben. Mhm. Genau.
4: Generationen übergreifend. Ja, und auf welcher Seite hattest du jetzt beim Schreiben eigentlich mehr Verständnis?
5: Ich habe mega für beide Seiten Verständnis. Eben, damit zuerst mal verschreckt, wenn etwas Liebgewonnenes irgendwie wegkommt oder anders aussieht oder verändert wird. Aber ich sehe absolut die Notwendigkeit für den Eingriff, dass das halt nötig ist. Und eben, dass man weiss, das, was jetzt gemacht ist, nützt dem Wald von der Zukunft. Also in 15 Jahren sieht es da schon ganz anders aus. Und vielleicht wieder so wie vorher, vielleicht wahrscheinlich nicht, aber zumindest genau ist es sicher nicht schlecht für den Wald, würde ich mal sagen.
4: Ja, die ganze Recherche, deinen ganzen Text findet ihr in der aktuellen Ausgabe der AZ. Vielen Dank, Andrina, dass du da warst.
5: Mega gern, danke, dass ich kommen.
4: Und wenn auch ihr eine Meinung dazu habt, zum Thema Wald, zur Walddebatte, zu Kommunikationsproblemen oder was auch immer, dann lasst es uns wissen. Schreibt eine Nachricht ins Studio auf raser.ch.
0: Wer sagt das? Das weiß doch jeder.
1: Wer weiß das denn?
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0: Es ist 8:55, ihr loset Radio Rasa und in den nächsten paar Sekunden geht's ums Vorstellungsvermögen.
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3: 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Fuck you, Tom!
4: Gibt es echt eine Farbe, die man sich nicht vorstellen kann, weil man sie nicht sehen kann? Ich glaube schon, aber wie wir die Farbe entdecken können, keine Ahnung. Sehen kann man die Farbe ja nicht. Aber wie können wir Farben sonst entdecken?
2: 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Und was denkst du?

0: Es ist 8.42 Uhr, ihr seid mittendrin im Easy Riser und heute steht ja das nächste Studiokonzert an, beziehungsweise das Doppelkonzert. Neben dem Low Fat Orchestra spielt auch das Duo Cosmic Vomit, das mischt neues Punk und Industrial zu einem wilden, energiegeladenen Live-Sound, der schwer nach Weltall klingt. Ich wollte mehr darüber wissen und habe Mike von Cosmic Vomit kontaktiert. Ja, kleine Vorwarnung, Radio am besten lauter stellen und ganz genau zuhören, denn die folgenden Antworten sind nicht von dieser Welt. Euer Name klingt wie ein Trip im Weltall. Was hat es mit Cosmic Vomit auf sich?
1: Es hat eigentlich nichts mit der Erde, mit der Kammer auf sich. Wir sind einfach verbrennt, wie ihr die anderen hier.
0: Eure Musik hat ziemlich viel Energie. Seid ihr eher kontrolliertes Chaos oder überraschend organisiert?
1: Wir sind sehr organisiert, sehr, sehr gut organisiert. Alles, was wir machen, hat einen Plan. Und wir wissen immer, was als nächstes passieren wird.
0: Was inspiriert euch? Alltag, Nächte unterwegs, Kinobesuche oder komplett zufällige Situationen?
1: Ich fasziniere die erste Linie mein Talent, wie sie da lebt, auf dem Planet Erde, wie sie sich fortpflanzt. Immer und immer wieder fortpflanzen.
0: Wenn jemand euch noch nie gehört hat, mit welchem Gefühl sollte die Person nach dem ersten Song zurückbleiben?
1: Nach dem ersten Song sind wir drei Angstlichter und Kontraktivter.
0: Und was kann man in Zukunft noch von euch erwarten? Mehr Cosmic oder mehr Vomit?
1: Viel mehr kann man von uns jetzt nicht mehr erwarten. Wir reisen wieder in ganz viele Städte über Europa durch und werden Völker an verschiedenen Orten studieren und studieren, wie sie sich fortpflanzen.
0: Ja, bevor Cosmic Vomit aber weiterreisen, machen Sie noch einen Stopp im Rasa-Studio heute Abend live bei uns. Los geht's, Konzert um 9 und wie das Ganze dann tönen wird in etwa, das hört ihr jetzt.

Cosmic Warmit da im Easy Riser und heute Abend live bei uns im Rasa Studio. Los geht's, Konzert um 9, anschließend dann um 10 spielt es Low Fat Orchestra

Yes, so tönt's heute Abend bei uns im Rasa Studio ab der 10. Vorher also um 9 stehen Cosmic Warmit auf der Bühne. Mehr Infos zum Studiokonzert an diesem 21. Mai findet ihr auch auf rasa.ch.

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1: Ja, es ist dann gerade 9, das ist ja gewesen, der Easy Riser für heute. Schön, wart ihr mit dabei. Da geht's jetzt weiter mit Musik ab Playlist. Und um 4 gibt's jenste Veranstaltungstipps und vieles mehr im Raserland. Um 7 heißt's außerdem auf dem Sender Schüttel vor 2. Und um 9, wie schon das ein oder andere Mal angetönt in dieser Sendung, live im Raser heute Abend, Cosmic Warmit und das Low Fat Orchestra. Mehr Infos zum Programm, verschiedene Beiträge zum Nachhören und vieles, vieles mehr findet ihr jederzeit auf rasa.ch. Am Mikro war Patricia und ich wünsche euch noch einen wunderschönen Donnerstag. Bis ganz bald.
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0: Schon gut.
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2: Hi zusammen, es ist Donnerstag um 4 und das Raserland geht wieder los. Heute mit Hanna
3: und Lino.
2: Und in der folgenden Stunde bekommt ihr Ausgangstipps für Schaffhausen und drumherum.
3: Um circa 4:30 erwartet euch dann wieder ein Highlight. Diesmal geht es mehr oder weniger ums Thema Sicherheit. Mehr dazu aber später.
2: Jetzt erstmal Musik von Drake mit Too Hard for the Radio.
4: Ja.

0: Noch keine Pläne fürs Wochenende, kein Problem. Ihr hört Radio Rasa mit dem Rasaland. Ausgangstipps für Schaffhausen und drumrum.
1: Wir fangen gleich mit heute Abend an. Im Albanien Winterthur steht Sisela Bonga auf der Bühne. Die Band mischt Afrobeats, Soul, Hip-Hop und elektronische Sounds zu einem tanzbaren, atmosphärischen Stil.
0: Ihr Sound ist modern, international und stark an afrikanischem Groove inspiriert. Die Türen gehen um 7 auf und los geht's dann um 8. Mehr Infos unter albani.ch. Jetzt der Song Halo von Sisi El Abonga.

0: Ihr hört das Raserland auf 107,2, Ausgangstipps für Schaffhausen und drumherum. Heute Abend heißt es mal wieder Studiokonzert im Raser. Low-Fat Orchestra und Cosmic Vomit spielen live. Es erwartet euch tanzbarer Indie-Electro-Punk mit viel Energie und einem groovigen Sound.
1: Um 9 geht's los und mehr Infos findet ihr auf unserer Website raser.ch. Hören wir doch mal rein. Low-Fat Orchestra mit Going with the Punks.

0: Das war Cosmic Vomit mit dem Song Truth is Truth. Sie spielen heute Abend mit Low Fat Orchestra bei uns im Studio. Um 21 Uhr geht's hier los.
1: Ihr hört das Raserland mit Veranstaltungstipps fürs Wochenende. Heute Abend ist ab 17 Uhr Saisoneröffnung in der Ribadi. Es gibt ein Apero. Außerdem werden zu Pre-Opening die heiß begehrten Body Cashly vermietet. Und weiter geht's am Freitag in der Roten Fabrik in Zürich. Dort gibt's Besuch aus Kalifornien. Alela Diane steht auf der Bühne.
0: Sie macht Indie-Folk mit Einflüssen aus amerikanischer und Singer-Songwriter-Musik. Ihr Stil ist ruhig, atmosphärisch und stark von akustischen Instrumenten geprägt. Los geht's um 20 Uhr.
1: Mehr Infos unter rotefabrik.ch. Und jetzt Move Us Blind von Alela Diane.

0: Das war Movers Blind von Alila Dien. Sie spielt morgen in der Roten Fabrik. Weiter geht's hier im Raserland auf 107,2. Ausgangstipps für Schaffhausen und drumrum. Wir sind immer noch beim Freitag und hier erwartet euch die Band Annie Taylor im Plaza in Zürich.
1: Alternative und Indie Rock stehen auf dem Programm. Türen öffnen um 7 und um 7:30 geht's los. Mehr Infos unter plaza.ch. Jetzt Telefon von Annie Taylor.

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1: Das war Snap von Rosalie. 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
2: Es ist fast Highlight und somit Zeit für unser Highlight. Wir raten euch im Voraus schon mal eins. Schenkt der KI nicht immer euer volles Vertrauen.
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2: Guten Tag. In der gesamten Schweiz häufen sich derzeit Fälle der sogenannten assistierten Einbrüche. Gewalt ist jetzt Schnee von gestern. Heute reicht es, die richtige Internetseite aufzurufen und wenn das Zielhaus gut vernetzte Haushaltsgeräte hat. Dabei spricht die Polizei von einer neuen Form der digitalen Mithilfe. Durch den weiteren Beitrag begleitet euch nun unsere Rasa-Reporterin Capri.
1: Hier in Schaffhausen kam es vergangenes Wochenende zu einem der ersten vollständigen KI-unterstützten Einbrüche der Schweiz. Der Täter musste laut Ermittlungen weder Fenster einschlagen noch technische Spezialwissen besitzen. Wir vom Rasa hatten die Chance, mit dem Einbrecher zu reden.
6: Also ehrlich, ich dachte zuerst auch, dass das jetzt mega kompliziert wird. Ja, war überhaupt nicht so. Ich musste mich da eigentlich einfach nur anmelden in diesem Smart Home Dienst und dann da eben so ein Abo für 12,99 abschließen. Ja, versprochen wird mir dann eben das Zehnfache vom Gewinn. Genau, das hat mich natürlich gereizt. Ja, ich musste dann nur noch auswählen, ob Türschloss, Kamera, Lichtsysteme oder auch Staubsaugerroboter. War aber eh alles in dem Abo mit drin. Ja, und danach hat eigentlich das System alles für mich vorbereitet.
1: Wie meinen Sie das?
6: Naja, also die Kamera hat automatisch erkannt, wenn jemand zu Hause ist. Dann hat das Licht weiterhin Anwesenheit simuliert. Ja, die Nachbarn und so, ne? Und das Türschloss ging dann einfach auf, als ich da war. Ich war ja als temporärer Benutzer eingetragen.
1: Sie wurden einfach akzeptiert?
6: Ja, genau. Im System war ich als Kevin iPhone. Ja, und das hat gereicht. Die App hat mir dann noch empfohlen, eine Maske zu tragen und einen starken Freund mitzubringen. Ich krieg sonst nicht alles abtransportiert, hat's gesagt, die App. Ja, ich bin zufrieden und ich würde es weiterempfehlen.
1: Und so hat Franz Frank, das Opfer, den Abend erlebt.
7: Ja, wir waren bei Freunden zu Gast und haben dort auch übernachtet. Auf meinem Handy sehe ich dann auf der App Haustür erfolgreich geöffnet. Ich habe zuerst gedacht, mein Sohn kommt spät heim. Und dann stand da, willkommen Kevin. Ich heiße nicht Kevin und ich kenne eigentlich auch keinen Kevin.
1: Wann merkten Sie, dass eingebrochen wurde?
7: Als der Saugroboter mit meiner Uhr Richtung Haustür gefahren ist. Da habe ich es gemerkt. Ganz langsam, ganz ruhig ist er gefahren. Als wäre das alles völlig normal.
1: Das muss ja sehr spannend gewesen sein. Auch die Polizei konnten wir zu diesem Thema befragen.
8: Früher brauchtest du noch Werkzeug. Heute reicht offenbar ein Passwort und ein Monatsabo. Das Schwierige ist, die Geräte machen technisch gesehen nichts falsch oder irgendwas Illegales. Ja, sie optimieren einfach nur die Prozesse. Leider halt auch für Einbrecher.
1: Gab es schon ähnliche Fälle?
8: Ja, in Zürich hat ein Smart Home nachts selbstständig alle Rollläden geöffnet, damit die Täter bessere Lichtverhältnisse haben. Und in Zug hat ein System danach automatisch einen Versicherungsfall vorbereitet. Sehr effizient.
1: Das ist ja heftig. Besonders problematisch sind laut Experten Geräte mit zu viel Berechtigungen. In mehreren Fällen transportierten Staubsaugerroboter kleinere Gegenstände Richtung Ausgang, weil diese als herumliegende Objekte erkannt wurden. Überwachungskameras stuften maskierte Täter teilweise als regelmäßiger Besucher ein. Und intelligente Beleuchtungssysteme reduzierten automatisch die Helligkeit, um nachts eine entspanntere Atmosphäre zu schaffen. Franz Frank, das Opfer des ersten Einbruchs in Schaffhausen, der durch KI angeleitet wurde, sagt außerdem:
7: Das Absurde ist ja, die App hat mir danach sogar eine Zusammenfassung geschickt.
0: Ihr Abend verlief reibungslos. Zwei neue iPhones haben jetzt Zugriff auf das System.
2: Das hört sich ja alles sehr kurios an. Zum Glück ist der Bundesrat handlungsschnell und empfiehlt jetzt der Bevölkerung vorerst, die automatischen Freigaben zu deaktivieren und den Smart-Home-Systemen zumindest fürs Erste nicht mehr blind zu vertrauen. Besonders bei Staubsaugerrobotern rät die Polizei zu erhöhter Aufmerksamkeit. Nehmen Sie sich also in Acht und überprüfen Sie zur Sicherheit nochmal den Zugriff auf Ihre Smart-Home-App. Guten Tag.

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1: Das war Breaking Promises, Iceman von Drake.
2: Ihr hört Radio Rasa mit dem Rasaland. Noch keine Pläne für den Samstag. Im Kamgan stehen The Abyss, Sinians auf der Bühne. Begleitet werden sie von Lone Ranger. Ihre Musik ist eine Mischung aus Roots, Reggae, Gospel, Soul und afrikanischen Einflüssen.
1: Die Türen öffnen um 20 Uhr und los geht's dann um 21 Uhr. Mehr Infos unter kamgan.ch. Und jetzt ein kleiner Vorgeschmack auf den Samstagabend: Declarations of Rights, The Abyssinians.

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1: Wir sind beim Samstag angelangt. In der Neustadtbahn Schaffhausen erwartet euch das Maurice Store Quartett live.

0: Denn den ganzen Abend lang gibt's Modern Jazz mit viel Improvisation und einem frischen, vielseitigen Sound. Die Türen öffnen um 8 und los geht's um 8:30. Mehr Infos unter neustadtbar.ch.
1: Und jetzt hört ihr einen kleinen Ausschnitt aus einem Live-Auftritt des Maurice Dora Quartetts vom Jazz Festival Schaffhausen von 2022.

0: Das war Maurice Stoner Quartett. Wir machen weiter mit den Veranstaltungstipps für den unterschätzten Norden. Wir sind beim Sonntag angelangt.
1: Im Dynamo in Zürich ist der Österreicher Kroka Koka zu Besuch. Seine Musik mischt Hip-Hop und modernen urbanen Sound. Die Türen öffnen 19:30. Mehr Infos unter dynamo.ch. Und jetzt Kroka Koka mit seinem neuesten Song Prada. Turn up.

0: Ab Freitag heißt es wieder Afro-Pfingsten im Salzhaus. Es läuft einiges. Viele Konzerte und sonstige Feiern. Zum Beispiel am Sonntag geht's im Salzhaus richtig rund. Es gibt Afro- und Club-Sounds für einen energiegeladenen Ausklang des Wochenendes.
1: Es sind gerade zwei Acts am Start. Der Abend wird von Vieux Fracas Touré eröffnet mit einer energiegeladenen Mischung aus traditioneller äthiopischer Musik, Tanz und modernen Sounds.
0: Danach übernehmen BCUC und bringen einen explosiven Mix aus Afro-Funk, Funk, Hip-Hop, Punk und spirituellen Gesängen auf die Bühne.
1: Die Türen vom Salzhaus öffnen um 19 Uhr und los geht's um 19.45 Uhr. Mehr Infos unter salzhaus.ch. Jetzt der Song Jinde von BCUC.
2: 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They called themselves BCUC. 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
1: Es ist 16.58 Uhr und somit geht das heutige Raserland dem Ende zu. Aber einen letzten Tipp haben wir noch für euch. Am Montag ist Feiertag und falls ihr noch keine Pläne für Montagabend habt, könnt ihr im Extra in Zürich vorbeischauen.
2: Dort ist Chance Pinner live aus der USA zu Besuch. Seine Musik ist geprägt von intensivem Indie-Folk und verbindet traditionelles Storytelling mit modernen Klangeinflüssen. Das war's jetzt aber wirklich.
1: Am Mikro waren Hanna
2: und Lino
1: und wir wünschen euch noch eine schöne restliche Woche und einen schönen Feiertag.
2: Zum Schluss noch Chance Pena mit The Voyager.
1: Tschüss!

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right now. Und die anderen, wenn die Musik der liebe Nahrung ist, spielt weiter, gebt mir volles Maß.

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So, liebe Radiohörer, wir hören in ganz wenigen Momenten hier live im Studio Cosmic Vomit. Aus dem All sind sie hier in unser Studio gekommen. Nein, Spass. Zürich, Schaffhausen umeinander. Und jetzt haben wir sie hier im Studio. Nach Cosmic Vomit spielt Lo-Fat Orchestra. Also, macht euch auf den Weg, wenn ihr nicht schon auf dem Weg sind. Und ich gebe langsam mal über auf die Bühne. Und jetzt geht's los. Viel Spaß.

Das war mit Cosmic Vomit. Für die, die sich gedacht haben, hey, hat noch mega cool Töns, tönt nachher nochmal mega cool. Wie Low Fat Orchestra da live im Rasa Studio.

Low-Fat Orchestra spielt jeden Moment da im Rasa Studio. Ich wünsche allen viel Spaß.

Merci. Hallo. Danke vielmals, merci. Wir machen mal ein Lied auf Italienisch. Ich weiß, der Trend ist schon lange vorbei. Aber ja, manchmal gibt es Sachen, wo man auch noch in Englisch, in Italienisch singen kann. Thank you.

0: Merci.
1: I don't know how to get back to you.
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0: Merci.
1: Merci.
0: Love and orchestra.

0: Fanny am Schlagzeug, ja. Yeah. Chrissy
1: an der Orgel.
0: Für den Mike.
2: Und für Cosmic Vomit. Yeah, yeah.

0: Danke. Ciao. Sollen wir weiterspielen, oder? Okay, dann tun wir das mit, ja, wir spielen noch einfach ein bisschen weiter.
1: Digging the ground.
2: Heißt das?
1: Ja, mach schnell.

Das ist gsi mit Lofet Orchestra da live im Radio Rasa. Danke fürs Zuhören.

Noch ganz vergessen sagen. Am 22. Juni spielt Doom Gong da live im Rasa Studio. Die Tür ist am 8. Show ist am 9. Ich wiederhole, Montag, 22. Juni, Doom Gong sind auf EU und UK Tour. Psychedelic Fusion Rock aus Kentucky, USA.

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